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0: 90210, Sibylle Becker, ja?
1: Ja,
0: hallo Manfred, wie kann ich dir helfen?
1: Ja,
0: Och, wir haben unendlich viel Zeit für deine Geschichte. Fang einfach an zu erzählen. Okay, du fährst also mit deinem Golf auf der Autobahn. Ah, GTI, du überholst quasi dieses blonde Mädchen. Oh, Liebe also. Ach, sofort, schön. Sie fuhr fort und du hast dich in sie verguckt. Gebe ich das so richtig wieder, Manfred? Ach gut, doch wie kann ich dir jetzt helfen? Aha, hab ich's mir doch gedacht. Du willst sie kennenlernen, nicht? Du willst sie anrufen, dich mit ihr treffen, sie in deine Wohnung zerren und mit ihr all die... Entschuldigung. Du willst also einen Aufruf machen. Wie soll die schöne blonde Frau aber wissen, dass gerade sie gemeint ist? Ja, fasse ich nochmal zusammen. Manfred auf der Autobahn, lautes Hupen, Mittelfinger wackeln, Zunge rausstrecken und... Ja genau, Kondom hochhalten. Ja, sag mal, findest du das romantisch?
1: Ja, auf jeden Fall.
0: Nein, ich sagte romantisch. Manfred, was zählt eine Frau eigentlich für dich?
1: Ja, ich
0: Ich wollte keine Summen hören. Ich meine, weißt du was? Ich krieg zwar hierfür Geld, aber ich muss mich nicht mit jedem Idioten unterhalten. Tschüss! Tja, meine Lieben, wo die Liebe hinfällt. Und manchmal fällt sie auf die Schnauze. In diesem Sinne, eure Sibylle Becker.

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1: Im Studio ist Michael Miem. Zum Beginn einer neuen Hitzewelle verschärft sich die Waldbrandlage im Süden Frankreichs. Wegen eines großen Feuers westlich von Perpignan müssen rund 5000 Menschen ihre Häuser verlassen. Nach Medienberichten wurden bereits etwa 1700 Hektar Land zerstört. Ein Anwohner und ein Feuerwehrmann erlitten lebensgefährliche Verletzungen. Nach dem AfD-Bundesparteitag in Erfurt laufen Ermittlungen der Polizei gegen mehrere Demonstranten. Sie hatten unter anderem Journalisten freier Medien angegriffen und zum Teil verletzt. Auf Nachfrage gaben Mitglieder des Aktionsbündnisses Widersetzen deutliche Antworten.
2: Fragen von Apollo News nehmen wir nicht entgegen. Danke.
3: Wir sind nach Erfurt gekommen, um Faschistinnen zu blockieren. Faschistinnen mit einem Presseausweis sind immer noch Faschistinnen. Ich glaube, ich weiß nicht, was sie nicht verstanden haben. Sie sind auf unseren Aktionen nicht willkommen. Können auch gerne jetzt gehen.
1: Attacken gab es gegen Mitarbeiter des Portals Apollo News und der Zeitung Junge Freiheit. Vertreter von Union, SPD und Grünen verurteilten die Angriffe, ebenso Wolfgang Kubicki von der FDP.
4: Angriffe auf Journalisten sind Straftaten und sie müssen entsprechend verfolgt werden. Und die Billigung von Straftaten, ja, seit wieder Straftaten. Es wird Zeit, dass jede staatliche Förderung von NGOs unterbleibt, die solche Gruppierungen unterstützen. Dass der Staat selbst finanzielle Hilfe leistet dafür, dass Straftaten begangen werden können, ist ein Unding. Und deshalb ist meine Aufforderung an Union und SPD in Berlin, vor allen Dingen an Karin Prien, bei der Förderung von Demokratieleben darauf zu achten, dass solche Gruppierungen keinen Cent mehr bekommen von deutschen Steuerzahlern.
1: Eine Mehrheit der Menschen in Deutschland spricht sich gegen die geplante Ausweitung der Befristung bei Neueinstellungen aus. Das zeigt eine repräsentative Umfrage. Demnach lehnen rund 54% die Pläne der Bundesregierung ab, während etwa jeder Vierte die Reform unterstützt. Rund ein Fünftel der Befragten zeigte sich unentschieden. Auf den Philippinen hat das Amtsenthebungsverfahren gegen Vizepräsidentin Duterte begonnen. Der Senat eröffnete den Prozess gegen die 48-Jährige. Im Falle einer Verurteilung würde sie ihr Amt verlieren und dürfte künftig keine öffentlichen Ämter mehr übernehmen. Das wäre auch ein schwerer Rückschlag für mögliche Präsidentschaftspläne bei der Wahl 2028.
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5: In der Wetterredaktion Julia Kersten. Heute sieht es in den einzelnen Regionen ziemlich unterschiedlich aus. In der Nordosthälfte gibt es den ganzen Tag über viele dichte Wolken am Himmel. Es ziehen auch immer mal wieder ordentliche Regenschauer durch. Die Temperaturen erreichen 19 bis 25 Grad. In der Südwesthälfte wird es dagegen richtig schön. Hier gibt es jede Menge Sonne und es bleibt überall trocken. Es wird mit 24 bis 35 Grad sommerlich und heiß. Dazu weht ein spürbarer Wind aus West bis Nordwest, an den Küsten wird es stürmisch. In der Nacht verzieht sich der Regen im Osten langsam und wandert weiter in den Süden. Ansonsten bleibt es bewölkt mit kurzen vereinzelten Schauern. Die Temperaturen sinken auf 18 bis 10 Grad.

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1: Im Studio ist Michael Miem. Zum Beginn einer neuen Hitzewelle verschärft sich die Waldbrandlage im Süden Frankreichs. Wegen eines großen Feuers westlich von Perpignan müssen rund 5000 Menschen ihre Häuser verlassen. Nach Medienberichten wurden bereits etwa 1700 Hektar Land zerstört. Ein Anwohner und ein Feuerwehrmann erlitten lebensgefährliche Verletzungen. Nach dem AfD-Bundesparteitag in Erfurt laufen Ermittlungen der Polizei gegen mehrere Demonstranten. Sie hatten unter anderem Journalisten freier Medien angegriffen und zum Teil verletzt. Auf Nachfrage gaben Mitglieder des Aktionsbündnisses Widersetzen deutliche Antworten.
2: Fragen von Apollo News nehmen wir nicht entgegen. Danke.
3: Wir sind nach Erfurt gekommen, um Faschistinnen zu blockieren. Faschistinnen mit einem Presseausweis sind immer noch Faschistinnen. Ich weiß nicht, was Sie nicht verstanden haben. Sie sind auf unseren Aktionen nicht willkommen. Können auch gerne jetzt gehen.
1: Attacken gab es gegen Mitarbeiter des Portals Apollo News und der Zeitung Junge Freiheit. Vertreter von Union, SPD und Grünen verurteilten die Angriffe, ebenso Wolfgang Kubicki von der FDP.
4: Angriffe auf Journalisten sind Straftaten und sie müssen entsprechend verfolgt werden. Und die Billigung von Straftaten, ja, seit wieder Straftaten. Es wird Zeit, dass jede staatliche Förderung von NGOs unterbleibt, die solche Gruppierungen unterstützen. Dass der Staat selbst finanzielle Hilfe leistet dafür, dass Straftaten begangen werden können, ist ein Unding. Und deshalb ist meine Aufforderung an Union und SPD in Berlin, vor allen Dingen an Karin Prien, bei der Förderung von Demokratieleben darauf zu achten, dass solche Gruppierungen keinen Cent mehr bekommen von deutschen Steuerzahlern.
1: Eine Mehrheit der Menschen in Deutschland spricht sich gegen die geplante Ausweitung der Befristung bei Neueinstellungen aus. Das zeigt eine repräsentative Umfrage. Demnach lehnen rund 54% die Pläne der Bundesregierung ab, während etwa jeder Vierte die Reform unterstützt. Rund ein Fünftel der Befragten zeigte sich unentschieden. Auf den Philippinen hat das Amtsenthebungsverfahren gegen Vizepräsidentin Duterte begonnen. Der Senat eröffnete den Prozess gegen die 48-Jährige. Im Falle einer Verurteilung würde sie ihr Amt verlieren und dürfte künftig keine öffentlichen Ämter mehr übernehmen. Das wäre auch ein schwerer Rückschlag für mögliche Präsidentschaftspläne bei der Wahl 2028.
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5: In der Wetterredaktion Julia Kersten. Heute sieht es in den einzelnen Regionen ziemlich unterschiedlich aus. In der Nordosthälfte gibt es den ganzen Tag über viele dichte Wolken am Himmel. Es ziehen auch immer mal wieder ordentliche Regenschauer durch. Die Temperaturen erreichen 19 bis 25 Grad. In der Südwesthälfte wird es dagegen richtig schön. Hier gibt es jede Menge Sonne und es bleibt überall trocken. Es wird mit 24 bis 35 Grad sommerlich und heiß. Dazu weht ein spürbarer Wind aus West bis Nordwest, an den Küsten wird es stürmisch. In der Nacht verzieht sich der Regen im Osten langsam und wandert weiter in den Süden. Ansonsten bleibt es bewölkt mit kurzen vereinzelten Schauern. Die Temperaturen sinken auf 18 bis 10 Grad.

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0: 90210, Sibylle Becker, ja?
1: Sie noch hier.
0: Ja, hallo Gerd, wo liegt dein Problem?
1: Ja,
0: im Automaten? Wie soll ich denn das verstehen?
1: Aha,
0: der Zigarettenautomat klemmt. Ja, ja, das ist eine ärgerliche Sache, ich kenne das. Da hat man die letzte Zigarette vor Stunden aufgeraucht, läuft in Pantoffeln durch den Regen und dann ist das blöde Ding kaputt.
1: Ja,
0: nun werd man nicht gleich nervös, Gerd. Der Sibylle ist bisher immer was eingefallen. Zunächst solltest du mit der Faust ordentlich von der Seite gegen den Kasten hauen. Bringt nichts, nun gut. Wenn er das so haben will, dann musst du mit viel Schwung von unten gegens Blech treten. Ja, nur zu, verdient hat er's, na? Kein Erfolg? Okay, dann hilft nur noch Sibylles Hebeltrick. Einfach einen dicken Ast suchen, in den Schacht stecken und kräftig hebeln. Ja, na siehst du, da sind die Glimmstängel doch. Ach was, ich finde das völlig rechtens. Wenn man um 5 Mark betrogen wird und dann nicht mal... Ja, du hast doch vorher 5 Mark eingeworfen, Gerd. Gerd, das glaube ich ja wohl nicht. Da vertraue ich blauäugig deinem Rechtsempfinden und du stiftest mich zu solchen Missetaten an. Heiliger Mittäter nochmal. Tja, meine Lieben, so schnell kann man seine Unschuld verlieren und dann nicht mal was von gehabt. Oh je, dann bis zum nächsten Mal unter 90210. Eure Sibylle Becker.
2: Germany, 8 points.
3: L'Allemagne, 8 points.

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0: mussten rund 5000 Menschen ihre Häuser verlassen. Nach Medienberichten wurden bereits etwa 1700 Hektar Land zerstört. Ein Anwohner und ein Feuerwehrmann erlitten lebensgefährliche Verletzungen. Nach dem AfD-Bundesparteitag in Erfurt laufen Ermittlungen der Polizei gegen mehrere Demonstranten. Sie hatten unter anderem Journalisten freier Medien angegriffen und zum Teil verletzt. Auf Nachfrage gaben Mitglieder des Aktionsbündnisses Widersetzen deutliche Antworten.
1: Fragen von Apollo News nehmen wir nicht entgegen. Danke.
2: Wir sind nach Erfurt gekommen, um Faschistinnen zu blockieren. Faschistinnen mit einem Presseausweis sind immer noch Faschistinnen. Ich glaube, ich weiß nicht, was sie nicht verstanden haben. Sie sind auf unseren Aktionen nicht willkommen. Können auch gerne jetzt gehen.
0: Attacken gab es gegen Mitarbeiter des Portals Apollo News und der Zeitung Junge Freiheit. Vertreter von Union, SPD und Grünen verurteilten die Angriffe. Ebenso Wolfgang Kubicki von der FDP.
3: Angriffe auf Journalisten sind Straftaten und sie müssen entsprechend verfolgt werden. Und die Billigung von Straftaten, wieder Straftaten. Es wird Zeit, dass jede staatliche Förderung von NGOs unterbleibt, die solche Gruppierungen unterstützen. Dass der Staat selbst finanzielle Hilfe leistet dafür, dass Straftaten begangen werden können, ist ein Unding. Und deshalb ist meine Aufforderung an Union und SPD in Berlin, vor allen Dingen an Karin Prien, bei der Förderung von Demokratieleben darauf zu achten, dass solche Gruppierungen keinen Cent mehr bekommen von deutschen Steuerzahlern.
0: Eine Mehrheit der Menschen in Deutschland spricht sich gegen die geplante Ausweitung der Befristung bei Neueinstellungen aus. Das zeigt eine repräsentative Umfrage. Demnach lehnen rund 54% die Pläne der Bundesregierung ab, während etwa jeder Vierte die Reform unterstützt. Rund ein Fünftel der Befragten zeigte sich unentschieden.
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5: In der Wetterredaktion Julia Kersten. Heute sieht es in den einzelnen Regionen ziemlich unterschiedlich aus. In der Nordosthälfte gibt es den ganzen Tag über viele dichte Wolken am Himmel. Es ziehen auch immer mal wieder ordentliche Regenschauer durch. Die Temperaturen erreichen 19 bis 25 Grad. In der Südwesthälfte wird es dagegen richtig schön. Hier gibt es jede Menge Sonne und es bleibt überall trocken. Es wird mit 24 bis 35 Grad sommerlich und heiß. Dazu weht ein spürbarer Wind aus West bis Nordwest, an den Küsten wird es stürmisch. In der Nacht verzieht sich der Regen im Osten langsam und wandert weiter in den Süden. Ansonsten bleibt es bewölkt mit kurzen vereinzelten Schauern. Die Temperaturen sinken auf 18 bis 10 Grad.

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1: Die Meldungen mit Michael Miem. Der Fahrermangel in der Verkehrsbranche hat sich derzeit etwas entspannt. Nach Angaben des Verbands Deutscher Verkehrsunternehmen profitieren die Betriebe von Beschäftigten, die aus anderen Branchen wechseln. Viele Quereinsteiger können aktuell eingestellt werden. In den kommenden Jahren könnte sich der Mangel jedoch wieder deutlich verschärfen. Zum Beginn einer neuen Hitzewelle verschärft sich die Waldbrandlage im Süden Frankreichs. Wegen eines großen Feuers westlich von Perpignan

0: Im Presseausweis sind immer noch Faschistinnen. Ich glaube, ich weiß nicht, was Sie nicht verstanden haben. Sie sind auf unseren Aktionen nicht willkommen. Können auch gerne jetzt gehen.
1: Attacken gab es gegen Mitarbeiter des Portals Apollo News und der Zeitung Junge Freiheit. Vertreter von Union, SPD und Grünen verurteilten die Angriffe, ebenso Wolfgang Kubicki von der FDP.
2: Angriffe auf Journalisten sind Straftaten und sie müssen entsprechend verfolgt werden. Und die Billigung von Straftaten, ja, seit wieder Straftaten. Es wird Zeit, dass jede staatliche Förderung von NGOs unterbleibt, die solche Gruppierungen unterstützen. Dass der Staat selbst finanzielle Hilfe leistet dafür, dass Straftaten begangen werden können, ist ein Unding. Und deshalb ist meine Aufforderung an Union und SPD in Berlin, vor allen Dingen an Karin Prien, bei der Förderung von Demokratie leben, darauf zu achten, dass solche Gruppierungen keinen Cent mehr bekommen von deutschen Steuerzahlern.
1: Eine Mehrheit der Menschen in Deutschland spricht sich gegen die geplante Ausweitung der Befristung bei Neueinstellungen aus. Das zeigt eine repräsentative Umfrage. Demnach lehnen rund 54% die Pläne der Bundesregierung ab, während etwa jeder Vierte die Reform unterstützt. Rund ein Fünftel der Befragten zeigte sich unentschieden.
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4: In der Wetterredaktion Julia Kersten. Heute sieht es in den einzelnen Regionen ziemlich unterschiedlich aus. In der Nordosthälfte gibt es den ganzen Tag über viele dichte Wolken am Himmel. Es ziehen noch immer mal wieder ordentliche Regenschauer durch. Die Temperaturen erreichen 19 bis 25 Grad. In der Südwesthälfte wird es dagegen richtig schön. Hier gibt es jede Menge Sonne und es bleibt überall trocken. Es wird mit 24 bis 35 Grad sommerlich und heiß. Dazu weht ein spürbarer Wind aus West bis Nordwest. An den Küsten wird es stürmisch. In der Nacht verzieht sich der Regen im Osten langsam und wandert weiter in den Süden. Ansonsten bleibt es bewölkt mit kurzen vereinzelten Schauern. Die Temperaturen sinken auf 18 bis 10 Grad.

0: 90210, Sibylle Becker.
1: Geht noch hier.
0: Ja, Hallihallo, Gertrud. Richtige Zeit, richtige Nummer. Beichte deine Sorgen.
1: Sorry, Sabine, fragen wir mal.
0: Oh mein Gott, wie banal. Gertrud, hier rufen Menschen an, die haben Lebensängste. Die können nicht mehr. Die sind am Ende. Und nur ich, Sibylle Becker, ist der Hoffnungsfunke am Firmament. Und da kommst du mit so einer alltäglichen Scheibenkleisterei. Sorry, Gertrud. Jeder Hörer ist mir recht. Also, ich sollte einen Anrufbeantworter besprechen. Was hat er denn? Haha, war nur ein Späßchen. Was soll ich also sagen?
1: Gut,
0: Achtung, Band starten. Lieber Anrufer, hier ist Gertrud. Wie heißt du denn mit Nachnamen? Holzkopf. Schön. Also, hier ist Gertrud Holzkopf. Ich bin zur Zeit verreist, doch nach dem... Können Sie mir einen hinterlassen? Gut so?
1: Na, hab ich einen,
0: Fahrrad. Ach, wie nicht lustig. Hast du eine bessere Idee? Von mir aus. Achtung. Hier, Holzkopf, leider nicht da, aber Nachricht jetzt. Ja, ich kann noch kürzer. Holzkopf weg, Nachricht, Pfeifton.
1: Schon Sie wieder,
0: siehste, oder einfach Holzkopf. Gut so? Weißt du was, du kannst mich mal. Also sowas, soll die dumme Kuh sich doch ein Handy kaufen. Beantworter und keine Anrufer. Haha, so, Schluss für heute, meine Lieben. Eure Sibylle Becker.

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1: Die Meldungen mit Michael Miem. Der Fahrermangel in der Verkehrsbranche hat sich derzeit etwas entspannt. Nach Angaben des Verbands Deutscher Verkehrsunternehmen profitieren die Betriebe von Beschäftigten, die aus anderen Branchen wechseln. Viele Quereinsteiger können aktuell eingestellt werden. In den kommenden Jahren könnte sich der Mangel jedoch wieder deutlich verschärfen. Zum Beginn einer neuen Hitzewelle verschärft sich die Waldbrandlage im Süden Frankreichs. Wegen eines großen Feuers westlich von Perpignan müssen rund 5000 Menschen ihre Häuser verlassen. Nach Medienberichten wurden bereits etwa 1700 Hektar Land zerstört. Ein Anwohner und ein Feuerwehrmann erlitten lebensgefährliche Verletzungen. Nach dem AfD-Bundesparteitag in Erfurt laufen Ermittlungen der Polizei gegen mehrere Demonstranten. Sie hatten unter anderem Journalisten freier Medien angegriffen und zum Teil verletzt. Auf Nachfrage gaben Mitglieder des Aktionsbündnisses Widersetzen deutliche Antworten.
2: Fragen von Apollo News nehmen wir nicht entgegen. Danke.
3: Wir sind nach Erfurt gekommen, um Faschistinnen zu blockieren. Faschistinnen

0: Berlin, vor allen Dingen an Karin Prien, bei der Förderung von Demokratie lieben, darauf zu achten, dass solche Gruppierungen keinen Cent mehr bekommen von deutschen Steuerzahlern.
1: Eine Mehrheit der Menschen in Deutschland spricht sich gegen die geplante Ausweitung der Befristung bei Neueinstellungen aus. Das zeigt eine repräsentative Umfrage. Demnach lehnen rund 54% die Pläne der Bundesregierung ab, während etwa jeder Vierte die Reform unterstützt. Rund ein Fünftel der Befragten zeigte sich unentschieden.
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3: In der Wetterredaktion Julia Kersten. Heute sieht es in den einzelnen Regionen ziemlich unterschiedlich aus. In der Nordosthälfte gibt es den ganzen Tag über viele dichte Wolken am Himmel. Es ziehen noch immer mal wieder ordentliche Regenschauer durch. Die Temperaturen erreichen 19 bis 25 Grad. In der Südwesthälfte wird es dagegen richtig schön. Hier gibt es jede Menge Sonne und es bleibt überall trocken. Es wird mit 24 bis 35 Grad sommerlich und heiß. Dazu weht ein spürbarer Wind aus West bis Nordwest, an den Küsten wird es stürmisch. In der Nacht verzieht sich der Regen im Osten langsam und wandert weiter in den Süden. Ansonsten bleibt es bewölkt mit kurzen vereinzelten Schauern. Die Temperaturen sinken auf 18 bis 10 Grad.

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0: Also Moment mal, das macht mich aber jetzt echt betroffen, ne?
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0: Die waren so trocken, die haben geraschelt.
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0: Das ist ja wohl ein bisschen übertrieben, ne? Von dem Bagger sagst du nix. Die Ölflecken hab ich heute noch in meinen Korksandalen.

0: Hör mal, du, ey, das hättest du aber auch alles beim Batik- und Vollwertkost-Teach-In in Königs Wusterhausen haben können.
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0: Der ist auch nicht gekommen.
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0: ist doch alles total irrelevant, du. Wir hatten ein Zimmer nach hinten ohne Balkon über der Stinkeküche und das Einzige, was unendlich war,

0: mal, wieso hängst du jetzt eigentlich die Touristentussi raus? Da unten hast du immer was von kommunikativem Nord-Süd-Gefälle gefaselt, oder?
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0: Ja, ja.
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0: war da immer kaputt.
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0: Carsten hieß der. So wie ich, als ich das Klo gesucht hab, weil ich so einen tierischen Durchfall hatte von deinem Funkelwein.
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0: wie?
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0: So Lambada-mäßig?
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0: Wen?
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0: Hä?
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0: Ach so, ich dachte, jetzt kommt wieder der Mann als Lustobjekt.

0: Den hätte ich festhalten sollen. Die schöne Jute-Tasche hat der auch abgefackelt.
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0: Die hatten ein 3 Meter breites Ortsschild, ne?

0: einer vierspurigen Strandstraße.
1: 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Vom Himmel gesenkt.
0: Das war dann auch das Einzige, was sauber war, ne? Und weißt du, was mich auch noch extrem genervt hat? Dass dieser Schwatte-Carlo immer Martini Bianco zu mir gesagt hat.
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1: Mit Michael Miem. Fast zwei Wochen nach den schweren Erdbeben in Venezuela ist die Zahl der Todesopfer auf rund 3.500 gestiegen. Die Rettungs- und Bergungsarbeiten dauern weiter an. Zahlreiche Gebäude waren bei den Beben eingestürzt und begruben Menschen unter sich. Tausende Einsatzkräfte aus Venezuela und dem Ausland sind weiterhin im Einsatz. Die deutsche Industrie kämpft wieder häufiger mit Materialmangel. Nach Angaben des IFO-Instituts berichteten im Juni rund 17% der Unternehmen von Lieferengpässen. Zum Jahresbeginn waren es noch deutlich weniger. Als Grund nennt das Institut unter anderem die anhaltenden Auswirkungen der Störungen im Schiffsverkehr rund um die Straße von Hormuz. Das Elterngeld soll nach den Plänen von Familienministerin Prien künftig für maximal 12 statt bisher 14 Monate gezahlt werden. Voraussetzung ist, dass beide Elternteile jeweils mindestens 3 Monate Elternzeit nehmen. Gleichzeitig sieht der Gesetzesentwurf eine Erhöhung des Mindestbetrags auf 330 Euro und des Höchstbetrags auf 1.900 Euro vor. Der Ehrenpräsident des Deutschen Lehrerverbands sieht die immer besseren Abiturnoten kritisch. Heinz-Peter Meidinger warnt, die Vielzahl an Spitzennoten erschwere es, besonders leistungsstarke Schüler zu erkennen. Dadurch drohe eine Entwertung des Abiturs. Als Beispiel nennt er das Medizinstudium, für das selbst ein Abitur mit der Note 1,0 häufig nicht mehr ausreiche. Der Fahrermangel in der Verkehrsbranche hat sich derzeit etwas entspannt. Nach Angaben des Verbands Deutscher Verkehrsunternehmen profitieren die

0: Bundesparteitag in Erfurt laufen Ermittlungen der Polizei gegen mehrere Demonstranten. Sie hatten unter anderem Journalisten freier Medien angegriffen und zum Teil verletzt. Auf Nachfrage gaben Mitglieder des Aktionsbündnisses Widersetzen deutliche Antworten.
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2: In der Wetterredaktion Julia Kersten. Heute sieht es in den einzelnen Regionen ziemlich unterschiedlich aus. In der Nordosthälfte gibt es den ganzen Tag über viele dichte Wolken am Himmel. Es ziehen auch immer mal wieder ordentliche Regenschauer durch. Die Temperaturen erreichen 19 bis 25 Grad. In der Südwesthälfte wird es dagegen richtig schön. Hier gibt es jede Menge Sonne und es bleibt überall trocken. Es wird mit 24 bis 35 Grad sommerlich und heiß. Dazu weht ein spürbarer Wind aus West bis Nordwest. An den Küsten wird es stürmisch. In der Nacht verzieht sich der Regen im Osten langsam und wandert weiter in den Süden. Ansonsten bleibt es bewölkt mit kurzen vereinzelten Schauern. Die Temperaturen sinken auf 18 bis 10 Grad.

0: 90210, Sibylle Becker. Ach,
1: noch jetzt.
0: Ja, hallo Kuno, wo drückt denn der Schuh? An den Füßen, haha. Ja, das ist mir schon klar, schöner Witz. Aber erzähl, wie kann ich dir helfen? Aha, du machst also Bodybuilding. Gewichte heben und so weiter, nicht? Ja, schön, schön. Dann siehst du bestimmt aus wie Arnold Schwarzenegger. So voller Muskeln, die sich wie Faltengebirge um den Körper legen. Ja, genau, mit diesen hervorstehenden Adern, als ob du gleich wie ein Rollbraten auseinanderplatzt. Unten siehst du aus wie ein Rhinoceros und obendrauf ein Kopf wie eine Walnuss. Aha, da haben wir ja dein Problem. Du hältst dich für stockdoof. Interpretiere ich dich da so richtig, Kuno? Nein, interpretieren. Also wiedergeben, in deinem Sinne. Das Sinne wie der Geist, die Ratio. Ja, das, was sich bei dir oben abspielt, da wo das Köpfchen helle ist. Nur dunkel bei dir? Oha, ach so. Kuno, ich glaube, du hast ein echtes Defizit. Da kann man Nein, ich sagte Defizit. Mich wundert, dass du überhaupt telefonieren kannst. Ja, das Ding, was du gerade in der Hand hältst. Mir scheint, dir ist das Hirn in den Bizeps gerutscht. Ja, verdammt nochmal, Hirn, das zwischen den beiden Ohren. Oh, die Dinger, wo die Brille dran hängt. Kuno, sag mal, buh. Ja, danke, das reicht. Kuno ist genug. Bleib mal kurz im Apparat. Ja, diese kleine Plastikhantel. Tja, meine Lieben, manche Leute haben es im Kopf und andere eben in den... Ist schon gut, Kuno. Geht gleich zum Melken. Ich mach lieber Schluss für heute, meine Lieben. Bis zum nächsten Mal unter 90210. Eure Sibylle Becker.

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1: Mit Michael Miem. Fast zwei Wochen nach den schweren Erdbeben in Venezuela ist die Zahl der Todesopfer auf rund 3.500 gestiegen. Die Rettungs- und Bergungsarbeiten dauern weiter an. Zahlreiche Gebäude waren bei den Beben eingestürzt und begruben Menschen unter sich. Tausende Einsatzkräfte aus Venezuela und dem Ausland sind weiterhin im Einsatz. Die deutsche Industrie kämpft wieder häufiger mit Materialmangel. Nach Angaben des IFO-Instituts berichteten im Juni rund 17% der Unternehmen von Lieferengpässen. Zum Jahresbeginn waren es noch deutlich weniger. Als Grund nennt das Institut unter anderem die anhaltenden Auswirkungen der Störungen im Schiffsverkehr rund um die Straße von Hormus. Das Elterngeld soll nach den Plänen von Familienministerin Prien künftig für maximal 12 statt bisher 14 Monate gezahlt werden. Voraussetzung ist, dass beide Elternteile jeweils mindestens 3 Monate Elternzeit nehmen. Gleichzeitig sieht der Gesetzesentwurf eine Erhöhung des Mindestbetrags auf 330 Euro und des Höchstbetrags auf 1.900 Euro vor. Der Ehrenpräsident des Deutschen Lehrerverbands sieht die immer besseren Abiturnoten kritisch. Heinz-Peter Meidinger warnt, die Vielzahl an Spitzennoten erschwere es, besonders leistungsstarke Schüler zu erkennen. Dadurch drohe eine Entwertung des Abiturs. Als Beispiel nennt er das Medizinstudium, für das selbst ein Abitur mit der Note 1,0 häufig nicht mehr ausreiche. Der Fahrermangel in der Verkehrsbranche hat sich derzeit etwas entspannt. Nach Angaben des Verbands Deutscher Verkehrsunternehmen profitieren die Betriebe von Beschäftigten, die aus anderen Branchen wechseln. Viele Quereinsteiger können aktuell eingestellt werden. In den kommenden Jahren könnte sich der Mangel jedoch wieder deutlich verschärfen. Zum Beginn einer neuen Hitzewelle verschärft sich die Waldbrandlage im Süden Frankreichs. Wegen eines großen Feuers westlich von Perpignan müssen rund 5000 Menschen ihre Häuser verlassen. Nach Medienberichten wurden bereits etwa 1700 Hektar Land zerstört. Ein Anwohner und ein Feuerwehrmann erlitten lebensgefährliche Verletzungen. Nach dem AfD

Die Temperaturen erreichen 19 bis 25 Grad. In der Südwesthälfte wird es dagegen richtig schön. Hier gibt es jede Menge Sonne und es bleibt überall trocken. Es wird mit 24 bis 35 Grad sommerlich und heiß. Dazu weht ein spürbarer Wind aus West bis Nordwest, an den Küsten wird es stürmisch. In der Nacht verzieht sich der Regen im Osten langsam und wandert weiter in den Süden. Ansonsten bleibt es bewölkt mit kurzen vereinzelten Schauern. Die Temperaturen sinken auf 18 bis 10 Grad.

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1: Mit Michael Miem. Fast zwei Wochen nach den schweren Erdbeben in Venezuela ist die Zahl der Todesopfer auf rund 3.500 gestiegen. Die Rettungs- und Bergungsarbeiten dauern weiter an. Zahlreiche Gebäude waren bei den Beben eingestürzt und begruben Menschen unter sich. Tausende Einsatzkräfte aus Venezuela und dem Ausland sind weiterhin im Einsatz. Die deutsche Industrie kämpft wieder häufiger mit Materialmangel. Nach Angaben des IFO-Instituts berichteten im Juni rund 17% der Unternehmen von Lieferengpässen. Zum Jahresbeginn waren es noch deutlich weniger. Als Grund nennt das Institut unter anderem die anhaltenden Auswirkungen der Störungen im Schiffsverkehr rund um die Straße von Hormuz. Das Elterngeld soll nach den Plänen von Familienministerin Prien künftig für maximal 12 statt bisher 14 Monate gezahlt werden. Voraussetzung ist, dass beide Elternteile jeweils mindestens 3 Monate Elternzeit nehmen. Gleichzeitig sieht der Gesetzesentwurf eine Erhöhung des Mindestbetrags auf 330 Euro und des Höchstbetrags auf 1.900 Euro vor. Der Ehrenpräsident des Deutschen Lehrerverbands sieht die immer besseren Abiturnoten kritisch. Heinz-Peter Meidinger warnt, die Vielzahl an Spitzennoten erschwere es, besonders leistungsstarke Schüler zu erkennen. Dadurch drohe eine Entwertung des Abiturs. Als Beispiel nennt er das Medizinstudium, für das selbst ein Abitur mit der Note 1,0 häufig nicht mehr ausreiche. Der Fahrermangel in der Verkehrsbranche hat sich derzeit etwas entspannt. Nach Angaben des Verbands Deutscher Verkehrsunternehmen profitieren die Betriebe von Beschäftigten, die aus anderen Branchen wechseln. Viele Quereinsteiger können aktuell eingestellt werden. In den kommenden Jahren könnte sich der Mangel jedoch wieder deutlich verschärfen. Zum Beginn einer neuen Hitzewelle verschärft sich die Waldbrandlage im Süden Frankreichs. Wegen eines großen Feuers westlich von Perpignan müssen rund 5.000 Menschen ihre Häuser verlassen. Nach Medienberichten wurden bereits etwa 1.700 Hektar Land zerstört. Ein Anwohner und ein Feuerwehrmann erlitten lebensgefährliche Verletzungen. Nach dem AfD-Bundesparteitag in Erfurt laufen Ermittlungen der Polizei gegen mehrere Demonstranten. Sie hatten unter anderem Journalisten freier Medien angegriffen und zum Teil verletzt. Auf Nachfrage gaben Mitglieder des Aktionsbündnisses Widersetzen deutliche Antworten.
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2: In der Wetterredaktion Julia Kersten. Heute sieht es in den einzelnen Regionen ziemlich unterschiedlich aus. In der Nordosthälfte gibt es den ganzen Tag über viele dichte Wolken am Himmel. Es ziehen auch immer mal wieder ordentliche Regenschauer durch.

0: 90210, Sibylle Becker.
1: Geht noch jetzt.
0: Ja, hallo Jens. Du hörst dich an, als seist du in arger Not mit deinem Handy. Oh, schlimm. Einfach stecken geblieben. Ei. Wie lange denn schon, wenn ich fragen darf? Viereinhalb Stunden? Oha. Und hat der Fahrstuhl keinen Notschalter? Ja, wahrscheinlich hört dich keiner. Ja, was machen wir denn da? Ja, ich überleg ja schon. Sowas kenne ich eigentlich nur aus dem Fernsehen. Und ja, genau, die steigen da immer oben durch die Lüftung aus. Siehst du, vertrau nur der Sibylle. Genau, einfach das Schutzgitter entfernen, hochkrabbeln und schon sieht die Welt ganz anders aus. Aha, dunkel ist es da oben. Ach, die ganzen Kabel sind normal. Du musst jetzt nur noch, sag mal Jens, was sind denn das für Geräusche? Was, der Fahrstuhl fährt? Oh mein Gott, in welche Richtung? Nach oben, ui, genau wie im Film. Wir brauchen ganz schnell eine gute Idee. Ah, die Decke kommt immer dichter. Oh, du solltest, ja, ganz schnell wieder in den Fahrstuhl einsteigen. Igitt, was für ein Geräusch, Jens. Oha, sein Handy scheint auch kaputt. Tja, meine Lieben, da prallen Realität und Filmwelten aufeinander. Und bei Jens sind sie sogar, aufeinander gequetscht. In diesem Sinne mache ich schnell Schluss für heute. Tschüss, eure Sibylle Becker.
2: L'Allemagne, 3 points.

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1: Mit Michael Miem. Fast zwei Wochen nach den schweren Erdbeben in Venezuela ist die Zahl der Todesopfer auf rund 3.500 gestiegen. Die Rettungs- und Bergungsarbeiten dauern weiter an. Zahlreiche Gebäude waren bei den Beben eingestürzt und begruben Menschen unter sich. Tausende Einsatzkräfte aus Venezuela und dem Ausland sind weiterhin im Einsatz. Die deutsche Industrie kämpft wieder häufiger mit Materialmangel. Nach Angaben des IFO-Instituts berichteten im Juni rund 17% der Unternehmen von Lieferengpässen. Zum Jahresbeginn waren es noch deutlich weniger. Als Grund nennt das Institut unter anderem die anhaltenden Auswirkungen der Störungen im Schiffsverkehr rund um die Straße von Hormuz. Das Elterngeld soll nach den Plänen von Familienministerin Prien künftig für maximal 12 statt bisher 14 Monate gezahlt werden. Voraussetzung ist, dass beide Elternteile jeweils mindestens 3 Monate Elternzeit nehmen. Gleichzeitig sieht der Gesetzesentwurf eine Erhöhung des Mindestbetrags auf 330 Euro und des Höchstbetrags auf 1.900 Euro vor. Der Ehrenpräsident des Deutschen Lehrerverbands sieht die immer besseren Abiturnoten kritisch. Heinz-Peter Meidinger warnt, die Vielzahl an Spitzennoten erschwere es, besonders leistungsstarke Schüler zu erkennen. Dadurch drohe eine Entwertung des Abiturs. Als Beispiel nennt er das Medizinstudium, für das selbst ein Abitur mit der Note 1,0 häufig nicht mehr ausreiche. Der Fahrermangel in der Verkehrsbranche hat sich derzeit etwas entspannt. Nach Angaben des Verbands Deutscher Verkehrsunternehmen profitieren die Betriebe von Beschäftigten, die aus anderen Branchen wechseln. Viele Quereinsteiger können aktuell eingestellt werden. In den kommenden Jahren könnte sich der Mangel jedoch wieder deutlich verschärfen. Zum Beginn einer neuen Hitzewelle verschärft sich die Waldbrandlage im Süden Frankreichs. Wegen eines großen Feuers westlich von Perpignan müssen rund 5.000 Menschen ihre Häuser verlassen. Nach Medienberichten wurden bereits etwa 1.700 Hektar Land zerstört. Ein Anwohner und ein Feuerwehrmann erlitten lebensgefährliche Verletzungen. Nach dem AfD-Bundesparteitag in Erfurt laufen Ermittlungen der Polizei gegen mehrere Demonstranten. Sie hatten unter anderem Journalisten freier Medien angegriffen und zum Teil verletzt. Auf Nachfrage gaben Mitglieder des Aktionsbündnisses Widersetzen deutliche Antworten.
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2: In der Wetterredaktion Julia Kersten. Heute sieht es in den einzelnen Regionen ziemlich unterschiedlich aus. In der Nordosthälfte gibt es den ganzen Tag über viele dichte Wolken am Himmel. Es ziehen auch immer mal wieder ordentliche Regenschauer durch. Die Temperaturen erreichen 19 bis 25 Grad. In der Südwesthälfte wird es dagegen richtig schön. Hier gibt es jede Menge Sonne und es bleibt überall trocken. Es wird mit 24 bis 35 Grad sommerlich und heiß. Dazu weht ein spürbarer Wind aus West bis Nordwest, an den Küsten wird es stürmisch. In der Nacht verzieht sich der Regen im Osten langsam und wandert weiter in den Süden. Ansonsten bleibt es bewölkt mit kurzen vereinzelten Schauern. Die Temperaturen sinken auf 18 bis 10 Grad.

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1: Im Studio ist Michael Miem. Nicht kurze Erkältungen, sondern langwierige Erkrankungen verursachen den größten Teil der Kosten durch Krankschreibungen. Zu diesem Ergebnis kommt eine Analyse des BKK-Dachverbands. Vor allem längere Ausfälle wegen Muskel- und Skeletterkrankungen sowie psychischer Belastung schlagen demnach bei den gesetzlichen Krankenkassen besonders stark zu Buche. Fast zwei Wochen nach den schweren Erdbeben in Venezuela ist die Zahl der Todesopfer auf rund 3.500 gestiegen. Die Rettungs- und Bergungsarbeiten dauern weiter an. Zahlreiche Gebäude waren bei den Beben eingestürzt und begruben Menschen unter sich. Tausende Einsatzkräfte aus Venezuela und dem Ausland sind weiterhin im Einsatz. Die deutsche Industrie kämpft wieder häufiger mit Materialmangel. Nach Angaben des IFO-Instituts berichteten im Juni rund 17% der Unternehmen von Lieferengpässen. Zum Jahresbeginn waren es noch deutlich weniger. Als Grund nennt das Institut unter anderem die anhaltenden Auswirkungen der Störungen im Schiffsverkehr rund um die Straße von Hormuz. Das Elterngeld soll nach den Plänen von Familienministerin Prien künftig für maximal 12 statt bisher 14 Monate gezahlt werden. Voraussetzung ist, dass beide Elternteile jeweils mindestens 3 Monate Elternzeit nehmen. Gleichzeitig sieht der Gesetzesentwurf eine Erhöhung des Mindestbetrags auf 330 Euro und des Höchstbetrags auf 1.900 Euro vor. Der Ehrenpräsident des Deutschen Lehrerverbands sieht die immer besseren Abiturnoten kritisch. Heinz-Peter Meidinger warnt, die Vielzahl an Spitzennoten erschwere es, besonders leistungsstarke Schüler zu erkennen. Dadurch drohe eine Entwertung des Abiturs. Als Beispiel nennt er das Medizinstudium, für das selbst ein Abitur mit der Note 1,0 häufig nicht mehr ausreiche.
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2: In der Wetterredaktion Julia Kersten. Heute sieht es in den einzelnen Regionen ziemlich unterschiedlich aus. In der Nordosthälfte gibt es den ganzen Tag über viele dichte Wolken am Himmel. Es ziehen noch immer mal wieder ordentliche Regenschauer durch. Die Temperaturen erreichen 19 bis 25 Grad. In der Südwesthälfte wird es dagegen richtig schön. Hier gibt es jede Menge Sonne und es bleibt überall trocken. Es wird mit 24 bis 35 Grad sommerlich und heiß. Dazu weht ein spürbarer Wind aus West bis Nordwest, an den Küsten wird es stürmisch. In der Nacht verzieht sich der Regen im Osten langsam und wandert weiter in den Süden. Ansonsten bleibt es bewölkt mit kurzen vereinzelten Schauern. Die Temperaturen sinken auf 18 bis 10 Grad.

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0: 90 mal 10, Sibylle Becker. Hallo André, wo sticht dich der Hafer?
1: Ja, oh,
0: was? Ich hab dein Problem auf den Punkt gebracht. Alle Achtung, Sibylle, du wirst immer besser. Tschüss, André, bis zum nächsten Mal. Und ach, stimmt, haha, ich hab dein Problem noch gar nicht gelöst. Aha, du willst also Fakir werden. Ja, was hindert dich daran? Die Nägel, ja, logisch. Fakir, Nägel, Nagelbett. Ja, ich würde sagen, einfach drauflegen, Zähne zusammenbeißen und fertig. Ach, du hast Angst. Okay, das kann ich verstehen. So ein Fakir fällt auch nicht einfach vom Himmel. Ich denke, du brauchst eine besondere Technik. Naja, so eine Art Entspannungsübung. Mache dich frei von irdischen Schmerzen, der Kasteiung der Wissenschaft. Verlache die Vormundschaft des Rationalen. Du musst vorher Om sagen. Ah, genau, noch lauter. Om. Super, und jetzt kannst du dich einfach in dein Nagelbett hauen. Ja, ja, richtig mit Schwung hinein. Na, André, was schreist du denn so? Oh, nun übertreibst du aber. Da gebe ich dir eine fundierte Fakir-Ausbildung und dann solch ein Theater. Oh, das reicht mir jetzt aber. Beim nächsten Mal bekleckerst du dir dein Hemdchen, wenn du über brennende Kohle laufen sollst. Na, so, den blenden wir mal aus. Hört sich ja widerlich an. Tja, meine Lieben, Schmerzen sind mit einem einfachen Trick zu beseitigen. Einfach Om sagen. Und das solltet ihr auch beim nächsten Mal, wenn ihr mich hört. Tschüss, sage ich euch, eure

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1: Im Studio ist Michael Miem. Nicht kurze Erkältungen, sondern langwierige Erkrankungen verursachen den größten Teil der Kosten durch Krankschreibungen. Zu diesem Ergebnis kommt eine Analyse des BKK-Dachverbands. Vor allem längere Ausfälle wegen Muskel- und Skeletterkrankungen sowie psychischer Belastung schlagen demnach bei den gesetzlichen Krankenkassen besonders stark zu Buche. Fast zwei Wochen nach den schweren Erdbeben in Venezuela ist die Zahl der Todesopfer auf rund 3.500 gestiegen. Die Rettungs- und Bergungsarbeiten dauern weiter an. Zahlreiche Gebäude waren bei den Beben eingestürzt und begruben Menschen unter sich. Tausende Einsatzkräfte aus Venezuela und dem Ausland sind weiterhin im Einsatz. Die deutsche Industrie kämpft wieder häufiger mit Materialmangel. Nach Angaben des IFO-Instituts berichteten im Juni rund 17% der Unternehmen von Lieferengpässen. Zum Jahresbeginn waren es noch deutlich weniger. Als Grund nennt das Institut unter anderem die anhaltenden Auswirkungen der Störungen im Schiffsverkehr rund um die Straße von Hormuz. Das Elterngeld soll nach den Plänen von Familienministerin Prien künftig für maximal 12 statt bisher 14 Monate gezahlt werden. Voraussetzung ist, dass beide Elternteile jeweils mindestens 3 Monate Elternzeit nehmen. Gleichzeitig sieht der Gesetzesentwurf eine Erhöhung des Mindestbetrags auf 330 Euro und des Höchstbetrags auf 1.900 Euro vor. Der Ehrenpräsident des Deutschen Lehrerverbands sieht die immer besseren Abiturnoten kritisch. Heinz-Peter Meidinger warnt, die Vielzahl an Spitzennoten erschwere es, besonders leistungsstarke Schüler zu erkennen. Dadurch drohe eine Entwertung des Abiturs. Als Beispiel nennt er das Medizinstudium, für das selbst ein Abitur mit der Note 1,0 häufig nicht mehr ausreiche.
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2: In der Wetterredaktion Julia Kersten. Heute sieht es in den einzelnen Regionen ziemlich unterschiedlich aus. In der Nordosthälfte gibt es den ganzen Tag über viele dichte Wolken am Himmel. Es ziehen noch immer mal wieder ordentliche Regenschauer durch. Die Temperaturen erreichen 19 bis 25 Grad. In der Südwesthälfte wird es dagegen richtig schön. Hier gibt es jede Menge Sonne und es bleibt überall trocken. Es wird mit 24 bis 35 Grad sommerlich und heiß. Dazu weht ein spürbarer Wind aus West bis Nordwest, an den Küsten wird es stürmisch. In der Nacht verzieht sich der Regen im Osten langsam und wandert weiter in den Süden. Ansonsten bleibt es bewölkt mit kurzen vereinzelten Schauern. Die Temperaturen sinken auf 18 bis 10 Grad.

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1: Im Studio ist Michael Miem. Nicht kurze Erkältungen, sondern langwierige Erkrankungen verursachen den größten Teil der Kosten durch Krankschreibungen. Zu diesem Ergebnis kommt eine Analyse des BKK-Dachverbands. Vor allem längere Ausfälle wegen Muskel- und Skeletterkrankungen sowie psychischer Belastung schlagen demnach bei den gesetzlichen Krankenkassen besonders stark zu Buche. Fast zwei Wochen nach den schweren Erdbeben in Venezuela ist die Zahl der Todesopfer auf rund 3.500 gestiegen. Die Rettungs- und Bergungsarbeiten dauern weiter an. Zahlreiche Gebäude waren bei den Beben eingestürzt und begruben Menschen unter sich. Tausende Einsatzkräfte aus Venezuela und dem Ausland sind weiterhin im Einsatz. Die deutsche Industrie kämpft wieder häufiger mit Materialmangel. Nach Angaben des IFO-Instituts berichteten im Juni rund 17% der Unternehmen von Lieferengpässen. Zum Jahresbeginn waren es noch deutlich weniger. Als Grund nennt das Institut unter anderem die anhaltenden Auswirkungen der Störungen im Schiffsverkehr rund um die Straße von Hormus. Das Elterngeld soll nach den Plänen von Familienministerin Prien künftig für maximal 12 statt bisher 14 Monate gezahlt werden. Voraussetzung ist, dass beide Elternteile jeweils mindestens 3 Monate Elternzeit nehmen. Gleichzeitig sieht der Gesetzesentwurf eine Erhöhung des Mindestbetrags auf 330 Euro und des Höchstbetrags auf 1.900 Euro vor. Der Ehrenpräsident des Deutschen Lehrerverbands sieht die immer besseren Abiturnoten kritisch. Heinz-Peter Meidinger warnt, die Vielzahl an Spitzennoten erschwere es, besonders leistungsstarke Schüler zu erkennen. Dadurch drohe eine Entwertung des Abiturs. Als Beispiel nennt er das Medizinstudium, für das selbst ein Abitur mit der Note 1,0 häufig nicht mehr ausreiche.
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2: In der Wetterredaktion Julia Kersten. Heute sieht es in den einzelnen Regionen ziemlich unterschiedlich aus. In der Nordosthälfte gibt es den ganzen Tag über viele dichte Wolken am Himmel. Es ziehen noch immer mal wieder ordentliche Regenschauer durch. Die Temperaturen erreichen 19 bis 25 Grad. In der Südwesthälfte wird es dagegen richtig schön. Hier gibt es jede Menge Sonne und es bleibt überall trocken. Es wird mit 24 bis 35 Grad sommerlich und heiß. Dazu weht ein spürbarer Wind aus West bis Nordwest, an den Küsten wird es stürmisch. In der Nacht verzieht sich der Regen im Osten langsam und wandert weiter in den Süden. Ansonsten bleibt es bewölkt mit kurzen vereinzelten Schauern. Die Temperaturen sinken auf 18 bis 10 Grad.

0: 90 210, Sibylle Becker.
1: Ja,
0: hallo Otto, wo liegt dein Problem?
1: Ja,
0: aber nur weil deine Frau nach 32 Ehejahren einmal böse Worte gebraucht, musst du doch nicht traurig sein. Was hat sie denn gesagt? Du seist ein fauler Sack. Nun ja, das ist nun nicht gerade nett. Dabei hast du dein Leben lang gearbeitet. Geerbt mit 14, aha. Naja, du hast aber wohl andere Dinge in deinem Leben geleistet. Wie sieht denn so ein normaler Tag bei dir aus? Ihr frühstückt immer im Bett? Wie romantisch, zu zweit.
1: Ach
0: so, sie bringt es nur. Um 12:30 nun, ja. Also ein bisschen mehr als Fernsehen könntest du schon mal machen. Umschalten kannst du allein. Ist ja großartig, Otto. Also, wenn sie dir auch noch die Fußnägel schneiden musst, also das kannst du ja wohl selbst. Ah, mich wundert nur, dass du noch allein deine Kartoffeln zerkaust. Überhaupt, wie hast du es geschafft, hier anzurufen? Sie hat gewählt. Weißt du was, Otto? Du hast recht, du bist kein fauler Sack. Du bist ein faules Schwein. So, geht nochmal. Tschüss, sage ich euch unter 90 210. Eure Sibylle Becker.

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1: Im Studio ist Michael Miem. Nicht kurze Erkältungen, sondern langwierige Erkrankungen verursachen den größten Teil der Kosten durch Krankschreibungen. Zu diesem Ergebnis kommt eine Analyse des BKK-Dachverbands. Vor allem längere Ausfälle wegen Muskel- und Skeletterkrankungen sowie psychischer Belastung schlagen demnach bei den gesetzlichen Krankenkassen besonders stark zu Buche. Fast zwei Wochen nach den schweren Erdbeben in Venezuela ist die Zahl der Todesopfer auf rund 3.500 gestiegen. Die Rettungs- und Bergungsarbeiten dauern weiter an. Zahlreiche Gebäude waren bei den Beben eingestürzt und begruben Menschen unter sich. Tausende Einsatzkräfte aus Venezuela und dem Ausland sind weiterhin im Einsatz. Die deutsche Industrie kämpft wieder häufiger mit Materialmangel. Nach Angaben des IFO-Instituts berichteten im Juni rund 17% der Unternehmen von Lieferengpässen. Zum Jahresbeginn waren es noch deutlich weniger. Als Grund nennt das Institut unter anderem die anhaltenden Auswirkungen der Störungen im Schiffsverkehr rund um die Straße von Hormuz. Das Elterngeld soll nach den Plänen von Familienministerin Prien künftig für maximal 12 statt bisher 14 Monate gezahlt werden. Voraussetzung ist, dass beide Elternteile jeweils mindestens 3 Monate Elternzeit nehmen. Gleichzeitig sieht der Gesetzesentwurf eine Erhöhung des Mindestbetrags auf 330 Euro und des Höchstbetrags auf 1.900 Euro vor. Der Ehrenpräsident des Deutschen Lehrerverbands sieht die immer besseren Abiturnoten kritisch. Heinz-Peter Meidinger warnt, die Vielzahl an Spitzennoten erschwere es, besonders leistungsstarke Schüler zu erkennen. Dadurch drohe eine Entwertung des Abiturs. Als Beispiel nennt er das Medizinstudium, für das selbst ein Abitur mit der Note 1,0 häufig nicht mehr ausreiche.
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2: In der Wetterredaktion Julia Kersten. Heute sieht es in den einzelnen Regionen ziemlich unterschiedlich aus. In der Nordosthälfte gibt es den ganzen Tag über viele dichte Wolken am Himmel. Es ziehen noch immer mal wieder ordentliche Regenschauer durch. Die Temperaturen erreichen 19 bis 25 Grad. In der Südwesthälfte wird es dagegen richtig schön. Hier gibt es jede Menge Sonne und es bleibt überall trocken. Es wird mit 24 bis 35 Grad sommerlich und heiß. Dazu weht ein spürbarer Wind aus West bis Nordwest, an den Küsten wird es stürmisch. In der Nacht verzieht sich der Regen im Osten langsam und wandert weiter in den Süden. Ansonsten bleibt es bewölkt mit kurzen vereinzelten Schauern. Die Temperaturen sinken auf 18 bis 10 Grad.

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1: Mit Michael Miem. Beim NATO-Gipfel in der Türkei soll die Ukraine ein neues milliardenschweres Militärhilfepaket erhalten. Die europäischen Bündnispartner wollen dabei mehr Verantwortung übernehmen und ihre Unterstützung ausbauen. Zugleich soll damit die Zusammenarbeit mit den USA gestärkt und ein geschlossenes Signal innerhalb der NATO gesendet werden. NATO-Chef Rütte.
2: The evidence we see so far. Die Ergebnisse, die wir bisher sehen, sind beeindruckend und das nach nur einem Jahr eines auf 10 Jahre angelegten Projekts. Wir sehen, dass die europäischen Verbündeten und Kanada bereits rund 4% in Verteidigung und Sicherheit investieren.
1: Fast 2 Wochen nach den schweren Erdbeben in Venezuela ist die Zahl der Todesopfer auf rund 3.500 gestiegen. Die Rettungs- und Bergungsarbeiten dauern weiter an. Zahlreiche Gebäude waren bei den Beben eingestürzt und begruben Menschen unter sich. Tausende Einsatzkräfte aus Venezuela und dem Ausland sind weiterhin im Einsatz. Die deutsche Industrie kämpft wieder häufiger mit Materialmangel. Nach Angaben des IFO-Instituts berichteten im Juni rund 17% der Unternehmen von Lieferengpässen. Zum Jahresbeginn waren es noch deutlich weniger. Als Grund nennt das Institut unter anderem die anhaltenden Auswirkungen der Störungen im Schiffsverkehr rund um die Straße von Hormus. Das Elterngeld soll nach den Plänen von Familienministerin Prien künftig für maximal 12 statt bisher 14 Monate gezahlt werden. Voraussetzung ist, dass beide Elternteile jeweils mindestens 3 Monate Elternzeit nehmen. Gleichzeitig sieht der Gesetzesentwurf eine Erhöhung des Mindestbetrags auf 330 Euro und des Höchstbetrags auf 1.900 Euro vor. Nicht kurze Erkältungen, sondern langwierige Erkrankungen verursachen den größten Teil der Kosten durch Krankschreibungen. Zu diesem Ergebnis kommt eine Analyse des BKK-Dachverbands. Vor allem längere Ausfälle wegen Muskel- und Skeletterkrankungen sowie psychischer Belastung schlagen demnach bei den gesetzlichen Krankenkassen besonders stark zu Buche. Soweit der Blick auf die aktuellen Meldungen aus der Nachrichtenredaktion.
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3: In der Wetterredaktion Julia Kersten. Heute sieht es in den einzelnen Regionen ziemlich unterschiedlich aus. In der Nordosthälfte gibt es den ganzen Tag über viele dichte Wolken am Himmel. Es ziehen noch immer mal wieder ordentliche Regenschauer durch. Die Temperaturen erreichen 19 bis 25 Grad. In der Südwesthälfte wird es dagegen richtig schön. Hier gibt es jede Menge Sonne und es bleibt überall trocken. Es wird mit 24 bis 35 Grad sommerlich und heiß. Dazu weht ein spürbarer Wind aus West bis Nordwest, an den Küsten wird es stürmisch. In der Nacht verzieht sich der Regen im Osten langsam und wandert weiter in den Süden. Ansonsten bleibt es bewölkt mit kurzen vereinzelten Schauern. Die Temperaturen sinken auf 18 bis 10 Grad.

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1: Mit Michael Miem. Beim NATO-Gipfel in der Türkei soll die Ukraine ein neues milliardenschweres Militärhilfepaket erhalten. Die europäischen Bündnispartner wollen dabei mehr Verantwortung übernehmen und ihre Unterstützung ausbauen. Zugleich soll damit die Zusammenarbeit mit den USA gestärkt und ein geschlossenes Signal innerhalb der NATO gesendet werden. NATO-Chef Rütte.
2: The evidence we see so far. Die Ergebnisse, die wir bisher sehen, sind beeindruckend und das nach nur einem Jahr eines auf 10 Jahre angelegten Projekts. Wir sehen, dass die europäischen Verbündeten und Kanada bereits rund 4% in Verteidigung und Sicherheit investieren.
1: Fast 2 Wochen nach den schweren Erdbeben in Venezuela ist die Zahl der Todesopfer auf rund 3.500 gestiegen. Die Rettungs- und Bergungsarbeiten dauern weiter an. Zahlreiche Gebäude waren bei den Beben eingestürzt und begruben Menschen unter sich. Tausende Einsatzkräfte aus Venezuela und dem Ausland sind weiterhin im Einsatz. Die deutsche Industrie kämpft wieder häufiger mit Materialmangel. Nach Angaben des IFO-Instituts berichteten im Juni rund 17% der Unternehmen von Lieferengpässen. Zum Jahresbeginn waren es noch deutlich weniger. Als Grund nennt das Institut unter anderem die anhaltenden Auswirkungen der Störungen im Schiffsverkehr rund um die Straße von Hormuz. Das Elterngeld soll nach den Plänen von Familienministerin Prien künftig für maximal 12 statt bisher 14 Monate gezahlt werden. Voraussetzung ist, dass beide Elternteile jeweils mindestens 3 Monate Elternzeit nehmen. Gleichzeitig sieht der Gesetzesentwurf eine Erhöhung des Mindestbetrags auf 330 Euro und des Höchstbetrags auf 1.900 Euro vor. Nicht kurze Erkältungen, sondern langwierige Erkrankungen verursachen den größten Teil der Kosten durch Krankschreibungen. Zu diesem Ergebnis kommt eine Analyse des BKK-Dachverbands. Vor allem längere Ausfälle wegen Muskel- und Skeletterkrankungen sowie psychischer Belastung schlagen demnach bei den gesetzlichen Krankenkassen besonders stark zu Buche. Soweit der Blick auf die aktuellen Meldungen aus der Nachrichtenredaktion.
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3: In der Wetterredaktion Julia Kersten. Heute sieht es in den einzelnen Regionen ziemlich unterschiedlich aus. In der Nordosthälfte gibt es den ganzen Tag über viele dichte Wolken am Himmel. Es ziehen noch immer mal wieder ordentliche Regenschauer durch. Die Temperaturen erreichen 19 bis 25 Grad. In der Südwesthälfte wird es dagegen richtig schön. Hier gibt es jede Menge Sonne und es bleibt überall trocken. Es wird mit 24 bis 35 Grad sommerlich und heiß. Dazu weht ein spürbarer Wind aus West bis Nordwest, an den Küsten wird es stürmisch. In der Nacht verzieht sich der Regen im Osten langsam und wandert weiter in den Süden. Ansonsten bleibt es bewölkt mit kurzen vereinzelten Schauern. Die Temperaturen sinken auf 18 bis 10 Grad.

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1: Mit Michael Miem. Beim NATO-Gipfel in der Türkei soll die Ukraine ein neues milliardenschweres Militärhilfepaket erhalten. Die europäischen Bündnispartner wollen dabei mehr Verantwortung übernehmen und ihre Unterstützung ausbauen. Zugleich soll damit die Zusammenarbeit mit den USA gestärkt und ein geschlossenes Signal innerhalb der NATO gesendet werden. NATO-Chef Rutte.
2: The evidence we see so far. Die Ergebnisse, die wir bisher sehen, sind beeindruckend und das nach nur einem Jahr eines auf 10 Jahre angelegten Projekts. Wir sehen, dass die europäischen Verbündeten und Kanada bereits rund 4% in Verteidigung und Sicherheit investieren.
1: Fast 2 Wochen nach den schweren Erdbeben in Venezuela ist die Zahl der Todesopfer auf rund 3.500 gestiegen. Die Rettungs- und Bergungsarbeiten dauern weiter an. Zahlreiche Gebäude waren bei den Beben eingestürzt und begruben Menschen unter sich. Tausende Einsatzkräfte aus Venezuela und dem Ausland sind weiterhin im Einsatz. Die deutsche Industrie kämpft wieder häufiger mit Materialmangel. Nach Angaben des IFO-Instituts berichteten im Juni rund 17% der Unternehmen von Lieferengpässen. Zum Jahresbeginn waren es noch deutlich weniger. Als Grund nennt das Institut unter anderem die anhaltenden Auswirkungen der Störungen im Schiffsverkehr rund um die Straße von Hormuz. Das Elterngeld soll nach den Plänen von Familienministerin Prien künftig für maximal 12 statt bisher 14 Monate gezahlt werden. Voraussetzung ist, dass beide Elternteile jeweils mindestens 3 Monate Elternzeit nehmen. Gleichzeitig sieht der Gesetzesentwurf eine Erhöhung des Mindestbetrags auf 330 Euro und des Höchstbetrags auf 1.900 Euro vor. Nicht kurze Erkältungen, sondern langwierige Erkrankungen verursachen den größten Teil der Kosten durch Krankschreibungen. Zu diesem Ergebnis kommt eine Analyse des BKK-Dachverbands. Vor allem längere Ausfälle wegen Muskel- und Skeletterkrankungen sowie psychischer Belastung schlagen demnach bei den gesetzlichen Krankenkassen besonders stark zu Buche. Soweit der Blick auf die aktuellen Meldungen aus der Nachrichtenredaktion.
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3: In der Wetterredaktion Julia Kersten. Heute sieht es in den einzelnen Regionen ziemlich unterschiedlich aus. In der Nordosthälfte gibt es den ganzen Tag über viele dichte Wolken am Himmel. Es ziehen noch immer mal wieder ordentliche Regenschauer durch. Die Temperaturen erreichen 19 bis 25 Grad. In der Südwesthälfte wird es dagegen richtig schön. Hier gibt es jede Menge Sonne und es bleibt überall trocken. Es wird mit 24 bis 35 Grad sommerlich und heiß. Dazu weht ein spürbarer Wind aus West bis Nordwest, an den Küsten wird es stürmisch. In der Nacht verzieht sich der Regen im Osten langsam und wandert weiter in den Süden. Ansonsten bleibt es bewölkt mit kurzen vereinzelten Schauern. Die Temperaturen sinken auf 18 bis 10 Grad.

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1: Mit Michael Miem. Beim NATO-Gipfel in der Türkei soll die Ukraine ein neues milliardenschweres Militärhilfepaket erhalten. Die europäischen Bündnispartner wollen dabei mehr Verantwortung übernehmen und ihre Unterstützung ausbauen. Zugleich soll damit die Zusammenarbeit mit den USA gestärkt und ein geschlossenes Signal innerhalb der NATO gesendet werden. NATO-Chef Rutte.
2: The evidence we see so far. Die Ergebnisse, die wir bisher sehen, sind beeindruckend und das nach nur einem Jahr eines auf 10 Jahre angelegten Projekts. Wir sehen, dass die europäischen Verbündeten und Kanada bereits rund 4% in Verteidigung und Sicherheit investieren.
1: Fast 2 Wochen nach den schweren Erdbeben in Venezuela ist die Zahl der Todesopfer auf rund 3.500 gestiegen. Die Rettungs- und Bergungsarbeiten dauern weiter an. Zahlreiche Gebäude waren bei den Beben eingestürzt und begruben Menschen unter sich. Tausende Einsatzkräfte aus Venezuela und dem Ausland sind weiterhin im Einsatz. Die deutsche Industrie kämpft wieder häufiger mit Materialmangel. Nach Angaben des IFO-Instituts berichteten im Juni rund 17% der Unternehmen von Lieferengpässen. Zum Jahresbeginn waren es noch deutlich weniger. Als Grund nennt das Institut unter anderem die anhaltenden Auswirkungen der Störungen im Schiffsverkehr rund um die Straße von Hormuz. Das Elterngeld soll nach den Plänen von Familienministerin Prien künftig für maximal 12 statt bisher 14 Monate gezahlt werden. Voraussetzung ist, dass beide Elternteile jeweils mindestens 3 Monate Elternzeit nehmen. Gleichzeitig sieht der Gesetzesentwurf eine Erhöhung des Mindestbetrags auf 330 Euro und des Höchstbetrags auf 1.900 Euro vor. Nicht kurze Erkältungen, sondern langwierige Erkrankungen verursachen den größten Teil der Kosten durch Krankschreibungen. Zu diesem Ergebnis kommt eine Analyse des BKK-Dachverbands. Vor allem längere Ausfälle wegen Muskel- und Skeletterkrankungen sowie psychischer Belastung schlagen demnach bei den gesetzlichen Krankenkassen besonders stark zu Buche. Soweit der Blick auf die aktuellen Meldungen aus der Nachrichtenredaktion.
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3: In der Wetterredaktion Julia Kersten. Heute sieht es in den einzelnen Regionen ziemlich unterschiedlich aus. In der Nordosthälfte gibt es den ganzen Tag über viele dichte Wolken am Himmel. Es ziehen auch immer mal wieder ordentliche Regenschauer durch. Die Temperaturen erreichen 19 bis 25 Grad. In der Südwesthälfte wird es dagegen richtig schön. Hier gibt es jede Menge Sonne und es bleibt überall trocken. Es wird mit 24 bis 35 Grad sommerlich und heiß. Dazu weht ein spürbarer Wind aus West bis Nordwest, an den Küsten wird es stürmisch. In der Nacht verzieht sich der Regen im Osten langsam und wandert weiter in den Süden. Ansonsten bleibt es bewölkt mit kurzen vereinzelten Schauern. Die Temperaturen sinken auf 18 bis 10 Grad.

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0: Newsflash.
1: In den letzten Monaten ist die Zahl der vermissten Personen dramatisch angestiegen. 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
1: Im Studio ist Michael Miem. Nicht kurze Erkältungen, sondern langwierige Erkrankungen verursachen den größten Teil der Kosten durch Krankschreibungen. Zu diesem Ergebnis kommt eine Analyse des BKK-Dachverbands. Vor allem längere Ausfälle wegen Muskel- und Skeletterkrankungen sowie psychischer Belastung schlagen demnach bei den gesetzlichen Krankenkassen besonders stark zu Buche. Fast zwei Wochen nach den schweren Erdbeben in Venezuela ist die Zahl der Todesopfer auf rund 3.500 gestiegen. Die Rettungs- und Bergungsarbeiten dauern weiter an. Zahlreiche Gebäude waren bei den Beben eingestürzt und begruben Menschen unter sich. Tausende Einsatzkräfte aus Venezuela und dem Ausland sind weiterhin im Einsatz. Die deutsche Industrie kämpft wieder häufiger mit Materialmangel. Nach Angaben des IFO-Instituts berichteten im Juni rund 17% der Unternehmen von Lieferengpässen. Zum Jahresbeginn waren es noch deutlich weniger. Als Grund nennt das Institut unter anderem die anhaltenden Auswirkungen der Störungen im Schiffsverkehr rund um die Straße von Hormus. Das Elterngeld soll nach den Plänen von Familienministerin Prien künftig für maximal 12 statt bisher 14 Monate gezahlt werden. Voraussetzung ist, dass beide Elternteile jeweils mindestens 3 Monate Elternzeit nehmen. Gleichzeitig sieht der Gesetzesentwurf eine Erhöhung des Mindestbetrags auf 330 Euro und des Höchstbetrags auf 1.900 Euro vor. Der Ehrenpräsident des Deutschen Lehrerverbands sieht die immer besseren Abiturnoten kritisch. Heinz-Peter Meidinger warnt, die Vielzahl an Spitzennoten erschwere es, besonders leistungsstarke Schüler zu erkennen. Dadurch drohe eine Entwertung des Abiturs. Als Beispiel nennt er das Medizinstudium, für das selbst ein Abitur mit der Note 1,0 häufig nicht mehr ausreiche.
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2: In der Wetterredaktion Julia Kersten. Heute sieht es in den einzelnen Regionen ziemlich unterschiedlich aus. In der Nordosthälfte gibt es den ganzen Tag über viele dichte Wolken am Himmel. Es ziehen noch immer mal wieder ordentliche Regenschauer durch. Die Temperaturen erreichen 19 bis 25 Grad. In der Südwesthälfte wird es dagegen richtig schön. Hier gibt es jede Menge Sonne und es bleibt überall trocken. Es wird mit 24 bis 35 Grad sommerlich und heiß. Dazu weht ein spürbarer Wind aus West bis Nordwest, an den Küsten wird es stürmisch. In der Nacht verzieht sich der Regen im Osten langsam und wandert weiter in den Süden. Ansonsten bleibt es bewölkt mit kurzen vereinzelten Schauern. Die Temperaturen sinken auf 18 bis 10 Grad.

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1: Rums. 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Das... 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
0: Das finde ich nicht komisch.
1: Tschüss. 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Macht doch, was er will.
2: Ja. 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
1: Im Studio ist Michael Miem. Nicht kurze Erkältungen, sondern langwierige Erkrankungen verursachen den größten Teil der Kosten durch Krankschreibungen. Zu diesem Ergebnis kommt eine Analyse des BKK-Dachverbands. Vor allem längere Ausfälle wegen Muskel- und Skeletterkrankungen sowie psychischer Belastung schlagen demnach bei den gesetzlichen Krankenkassen besonders stark zu Buche. Fast zwei Wochen nach den schweren Erdbeben in Venezuela ist die Zahl der Todesopfer auf rund 3.500 gestiegen. Die Rettungs- und Bergungsarbeiten dauern weiter an. Zahlreiche Gebäude waren bei den Beben eingestürzt und begruben Menschen unter sich. Tausende Einsatzkräfte aus Venezuela und dem Ausland sind weiterhin im Einsatz. Die deutsche Industrie kämpft wieder häufiger mit Materialmangel. Nach Angaben des IFO-Instituts berichteten im Juni rund 17% der Unternehmen von Lieferengpässen. Zum Jahresbeginn waren es noch deutlich weniger. Als Grund nennt das Institut unter anderem die anhaltenden Auswirkungen der Störungen im Schiffsverkehr rund um die Straße von Hormus. Das Elterngeld soll nach den Plänen von Familienministerin Prien künftig für maximal 12 statt bisher 14 Monate gezahlt werden. Voraussetzung ist, dass beide Elternteile jeweils mindestens 3 Monate Elternzeit nehmen. Gleichzeitig sieht der Gesetzesentwurf eine Erhöhung des Mindestbetrags auf 330 Euro und des Höchstbetrags auf 1.900 Euro vor. Der Ehrenpräsident des Deutschen Lehrerverbands sieht die immer besseren Abiturnoten kritisch. Heinz-Peter Meidinger warnt, die Vielzahl an Spitzennoten erschwere es, besonders leistungsstarke Schüler zu erkennen. Dadurch drohe eine Entwertung des Abiturs. Als Beispiel nennt er das Medizinstudium, für das selbst ein Abitur mit der Note 1,0 häufig nicht mehr ausreiche.
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2: In der Wetterredaktion Julia Kersten. Der heutige Tag zeigt sich im Osten und Südosten stark bewölkt bis bedeckt mit schauerartigen, teils gewittrigen Regen, örtlich mit Unwettergefahr. Ansonsten ziehen bei einem Mix aus Sonne und Wolken ein paar Schauer und Gewitter durch. Im Westen bleibt es meist trocken, bei angenehmen 21 bis 28 Grad. Die Spitzenwerte erreicht der Oberrhein. Dazu weht ein schwacher bis mäßiger Wind aus Nordwest. In der Nacht lassen Regen und Gewitter im Osten und an den Alpen nach, sonst bleibt es bei geringer Bewölkung meist trocken. Das Ganze bei Tiefstwerten zwischen 17 und 10 Grad.

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1: Im Studio ist Michael Miem. Nicht kurze Erkältungen, sondern langwierige Erkrankungen verursachen den größten Teil der Kosten durch Krankschreibungen. Zu diesem Ergebnis kommt eine Analyse des BKK.